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Bei ihrem Auftritt auf dem Internationalen Jazzfestival in St. Ingbert am 29. Februar 2008 trat das Chris Gall-Trio auf den charismatischen Sänger Enik, der sowohl in der Elektronikszene als auch im Chanson zu Hause ist. Eine schillernde Begegnung also, deren Mitschnitt Sie nun hören werden, hier im Offbeat, dem Webchannel von SR2 Kulturradio. Das Chris Gall-Trio featuring Enik.

Vielen Dank. Herzlich willkommen. Es freut uns natürlich ganz besonders, dass wir hier spielen. Wir sind alle zum ersten Mal in St. Ingbert sowieso und eigentlich zum ersten Mal hier im Saarland. Also ganz besonders schön hier zu spielen. Das ist auch ein wahnsinnig toller Raum und macht uns bestimmt wahnsinnig viel Freude. Ich möchte als allererstes die Band vorstellen. Am Schlagzeug, halb Münchner, halb Berliner, zufälligerweise noch mein Bruder, Peter Gall. Am Kontrabass in keiner Weise verwandt, verschwägert oder sonst irgendwas, Marcel Krömke aus Berlin. Wir spielen heute alles Stücke von unserer neuen CD von Climbing Up, die auf ACT rausgekommen ist letzte Woche. Alles eigene Stücke und das Tolle für uns ist, dass es alles eigene Stücke sind. Und das Tolle für Sie ist wahrscheinlich, hoffentlich, dass es alles eigene Stücke sind. Das heißt, Sie werden die Stücke wahrscheinlich noch nicht gehört haben und das macht es für uns und für Sie eben unglaublich spannend. Und wir haben angefangen mit dem ersten Stück, sie hieß Oktober Boulevard. Den, ich bin aus München, den haben wir dort zwar nicht, aber ich konnte es mir ungefähr vorstellen und habe das Stück geschrieben. Das nächste Stück habe ich aber geschrieben auf einer Kreuzfahrtreise, die ich als Barpianist gemacht habe, von Chile über unten rum, das ganze Festland übers Kap Horn und unter Todesängsten, eigentlich schon halb tot, nur noch 30 Grad Körpertemperatur mit dem Bleistift und einem nassen Blatt Papier aus den Wellen kurz vorm Sterben habe ich das Stück geschrieben, Kap Horn.

Kapuan, und wir haben es überlebt, tatsächlich. Jetzt kommen wir zum nächsten Stück, das auch gleich unseren Sänger featured. Manchmal wird es ein bisschen so auch, oder wurde es in der Presse transportiert, unser Gastsänger, auch aufgrund unseres Namens, Trio featuring Anik, alles mittlerweile im Blödsinn. Er ist unser Sänger, wir sind eigentlich ein Quartett, würde ich mal sagen. Anik ist ein Sänger, ich habe ihn kennengelernt, ich bin in seiner Popband, er hat vor 2 Jahren ein Debüt auf EMI gehabt mit seiner Platte Seasons in Between. Ich bin bei ihm dort eingestiegen und irgendwann dachte ich mir, wie du mir, so ich dir, und ich musste bei ihm Rock spielen, jetzt muss er bei mir Jazz spielen, und komischerweise macht es uns allen unglaublich viel Spaß. Wir spielen einen Song, der unser heimlicher Lieblingssong geworden ist. Wir haben dazu ein Video auch gemacht, das ist im Fernsehen und online. Hat unglaublich viel Spaß gemacht, und jetzt heißen sie mit mir willkommen, 21st Century Jesus mit Anik.

Okay, das waren die beiden Titel Life is Like Weather und Ten Lives. Und jetzt kommen wir zum Titelsong unserer CD, heißt Climbing Up. Ein durchaus politisches Stück, wie wir festgestellt haben auf unserer Tour, Spritpreiserhöhung und so weiter. Wir fahren auf unserer Tour, ist fast 8000 Kilometer querfeldein und da haben wir gewusst, das war der richtige Titel für unser Stück. Viel Spaß.

Não. Der letzte Song hieß Lullaby und jetzt ist die Zeit des klassischen Klaviertrios wieder kurz vorbei. Und bitte nochmal auf die Bühne für die letzten Stücke. Ennick!

0: Lafels, Ennick. Am Schlagzeug Peter Gall. Marcel Kramker.
1: Chris Gall.

0: Das war das Chris Geil Trio mit Sänger Enik, aufgenommen auf dem Internationalen Jazz Festival in St. Ingbert 2008. Und jetzt hören Sie im Offbeat, dem Webchannel von SR2 Kulturradio, das Jazz-ABC von Peter Michael Bitz.
1: RB Remember. In Erinnerungen schwelgen wollen wir in diesem Kapitel des Jazz-ABC. Unsere Reminiszenzen gelten dem großen Songkomponisten Irving Berlin, seiner Komposition Remember und einigen denkwürdigen Jazz-Interpretationen, die Berlins Werk über Jahrzehnte frisch gehalten haben. Irving Berlin ist zwar in Sibirien geboren, dennoch kann man sich kaum einen amerikanischeren Komponisten vorstellen. Was wäre das Great American Songbook ohne seine Evergreens Alexander's Ragtime Band, God Bless America, Cheek to Cheek, Putin on the Ritz, How Deep is the Ocean, There's No Business Like Show Business oder gar White Christmas. Den Song Remember schrieb der vor 20 Jahren in New York verstorbene Komponist 1925. Remember ist das, was in der Musikwissenschaft als Kunstlied bezeichnet wird. Komposition und Text stammen aus einer Feder. Irving Berlin hat das Stück, wie der Jazzpublizist Stefan Richter bemerkt, in der ihm eigenen Mischung aus Naivität und Kunstfertigkeit angelegt. Bemerkenswert ist die enorme Wandlungsfähigkeit der eigentlich gar nicht Jazz prädestinierten Komposition. Bei den vier Versionen, die Sie in dieser Folge des Jazz-ABC hören können, werden Sie feststellen, wie sehr sich der Song unter dem Einfluss seiner Interpreten verändert. Legendär die Fassung, die Billie Holiday im April 1952 aufgenommen hat. Wir erleben keine melancholisch-elegische Billie Holiday, sondern die Sängerin schlägt einen vergleichsweise temperamentvoll flotten Viervierteltakt an und erzeugt so eine bei ihr ungewohnte Heiterkeit. In ihrer prominent besetzten Begleitband melden sich Barney Kessel und Oscar Peterson mit kurzen Solobeiträgen zu Wort.

Remember Billie Holiday, ihre Interpretation von 1952, brachte den Swing-Titel, den Benny Goodman zu Hit-Ehren geführt hatte, auch in das Repertoire des Modern Jazz. Gleich noch eine berühmte Jazz-Lady, Shirley Scott. Die Organistin aus Philadelphia, die im vergangenen Monat 75 Jahre alt geworden wäre, hat Anfang der 1970er Jahre Irving Berlins Remember aufgefrischt. An ihrer Seite auch bei dieser Aufnahme ihr Ehemann Stanley Turrentine, der mit seinem voluminösen Ton auf dem Tenorsaxophon das Banner der Coleman-Hawkins-Schule im Modern Jazz hochgehalten hat.

Ob in schneller Gangart oder als Ballade, Irving Berlins Remember klingt immer anders. Wie Shirley Scott stammt auch der Geiger Joe Venuti aus Philadelphia. Man hat den Italo-Amerikaner den Vater der Jazzgeige genannt. Meistergeiger wie Stefan Garpelli, Stuff Smith und Svend Asmussen haben Venuti als ihr Vorbild und als ihre musikalische Wurzel bezeichnet. Obwohl Joe Venuti schon in der Mitte der Roaring Twenties musikalisch aktiv war und im Swing zur Hochform auflief, war er fortschrittlich genug, nicht den Anschluss an den modernen Jazz zu verpassen. Bis in die späten 1970er Jahre hinein nahm der wegen seines Temperaments und seiner Virtuosität allseits bewunderte Geiger Schallplatten auf. Großartig vor allem seine späten Einspielungen mit Gunther Schuller und Dave McKenna. In seinem letzten Lebensjahrzehnt finden wir auffallend oft den Tenorsaxophonisten Sue Simms an Joe Venutis Seite. Die beiden verband nicht nur eine persönliche Freundschaft, sondern auch eine innige musikalische Seelenverwandtschaft. Maßstäbe partnerschaftlichen Konsenses setzten namentlich die Alben Joe and Sue und The Best of Joe Venuti, die Mitte der 1970er Jahre in die Schallplattenläden kamen. Bei dem Album Best Of arbeitete der Geiger mit dem Saxophonisten als kongenialem solistischen Partner und einer ständig wechselnden Rhythmusgruppe. Bei der gerade verklungenen Version von Remember, die im Mai 1974 entstand, wurden Joe and Sue von dem Bassisten Milt Hinton, dem Schlagzeuger Cliff Lehman und dem Pianisten Dick Hyman begleitet, der Joe Venutis Solo mit eleganten Linien untermalte und Sue Simms Solo mit komplexen Akkorden unterstützte. Wir bleiben bei Dick Hyman, der in der Tradition von Art Tatum stehende New Yorker Meisterpianist hat in der Jazzwelt immer wieder dadurch Zeichen gesetzt, dass er sich des Werkes einzelner Komponisten in umfangreichen Songbooks annahm. So hat Hyman Scott Joplin, Jelly Roll Morton, Fats Waller, James P. Johnson und Ubi Blake in Werkschaualben gewürdigt. In diese Reihe gehört auch die 1987 eingespielte Solo-Piano-Platte Face the Music, A Century of Irving Berlin. Sie enthält 14 der unvergleichlichen Melodien Berlins, darunter natürlich auch Remember.

Das war das Jazz-ABC mit Peter Michael Bitz. Markus Stockhausen hatte sich von dem Gebäude der mechanischen Werkstatt in der Alten Schmelz St. Ingbert für eine ganz besondere Klanginstallation anregen lassen. Die mechanische Werkstatt wurde 1904 erbaut und ist damit fast genauso alt wie der Jazz. Stockhausen hatte vor seinem Auftritt die Industriekathedrale besucht und Klänge, Melodien und Besetzung seines Ensembles sensibel auf den Raum abgestimmt. Das Konzert, das er hier im Rahmen des Internationalen Jazzfestivals St. Ingbert gab, war ein absolutes Unikat, eigens erdacht für diesen Raum und das Publikum des Abends. Hören Sie nun im Offbeat, dem Webchannel von SR2 Kulturradio, den Mitschnitt des Konzerts von Markus Stockhausen.

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Eine schillernde Begegnung also, deren Mitschnitt Sie nun hören werden, hier im Offbeat, dem Webchannel von SR2 Kulturradio. 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

Vielen Dank. Herzlich willkommen. Es freut uns natürlich ganz besonders, dass wir hier spielen. Wir sind alle zum ersten Mal in St. Ingbert sowieso und eigentlich zum ersten Mal hier im Saarland. Also ganz besonders schön hier zu spielen. Das ist auch ein wahnsinnig toller Raum und macht uns bestimmt wahnsinnig viel Freude. Ich möchte als allererstes die Band vorstellen, am Schlagzeug, halb Münchner, halb Berliner, zufälligerweise noch mein Bruder, Peter Gall. Am Kontrabass in keiner Weise verwandt, verschwägert oder sonst irgendwas, Marcel Krömker aus Berlin. Wir spielen heute alles Stücke von unserer neuen CD von Climbing Up, die auf ACT rausgekommen ist letzte Woche. Alles eigene Stücke und das Tolle für uns ist, dass es alles eigene Stücke sind. Und das Tolle für Sie ist wahrscheinlich, hoffentlich, dass es alles eigene Stücke sind. Das heißt, Sie werden die Stücke wahrscheinlich noch nicht gehört haben und das macht es für uns und für Sie eben unglaublich spannend. Und wir haben angefangen mit dem ersten Stück, es hieß Oktober Boulevard. Ich bin aus München, den haben wir dort zwar nicht, aber ich konnte es mir ungefähr vorstellen und habe das Stück geschrieben. Das nächste Stück habe ich aber geschrieben auf einer Kreuzfahrtreise, die ich als Barpianist gemacht habe, von Chile über unten rum, das ganze Festland übers Kap Horn und unter Todesängsten, eigentlich schon halb tot, nur noch 30 Grad Körpertemperatur mit dem Bleistift und dem nassen Blatt Papier aus den Wellen kurz vorm Sterben habe ich das Stück geschrieben, Kap Horn.

Kaporn, und wir haben es überlebt, tatsächlich. Jetzt kommen wir zum nächsten Stück, das auch gleich unseren Sänger featured. Manchmal wird es ein bisschen so auch, oder wurde es in der Presse transportiert, unser Gastsänger, auch aufgrund unseres Namens, Trio featuring Anik, alles mittlerweile im Blödsinn. Er ist unser Sänger, wir sind eigentlich ein Quartett, würde ich mal sagen. Anik ist ein Sänger, ich habe ihn kennengelernt, ich bin in seiner Popband, er hat vor 2 Jahren ein Debüt auf EMI gehabt mit seiner Platte Seasons in Between. Ich bin bei ihm dort eingestiegen und irgendwann dachte ich mir, wie du mir, so ich dir, und ich musste bei ihm Rock spielen, jetzt muss er bei mir Jazz spielen, und komischerweise macht es uns allen unglaublich viel Spaß. Wir spielen einen Song, der unser heimlicher Lieblingssong geworden ist. Wir haben dazu ein Video auch gemacht, das ist im Fernsehen und online. Hat unglaublich viel Spaß gemacht, und jetzt heißen Sie mit mir willkommen, 21st Century Jesus mit Anik.

Okay, das waren die beiden Titel Life is Like Weather und Ten Lives. Und jetzt kommen wir zum Titelsong unserer CD, heißt Climbing Up. Ein durchaus politisches Stück, wie wir festgestellt haben auf unserer Tour, Spritpreiserhöhung und so weiter. Wir fahren auf unserer Tour, ist fast 8000 Kilometer querfeldein und da haben wir gewusst, das war der richtige Titel für unser Stück. Viel Spaß!

Não. Der letzte Song hieß Lullaby und das ist die Zeit des klassischen Klaviertrios wieder kurz vorbei. Und bitte nochmal auf die Bühne für die letzten Stücke. Ennick!

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0: Lafels, Ennick. Am Schlagzeug Peter Gall. Marcel Kramke.
1: Chris Gall.
0: Vielen Dank.

0: Das war das Chris Geil Trio mit Sänger Enik, aufgenommen auf dem Internationalen Jazz Festival in St. Ingbert 2008. 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
1: RB Remember. In Erinnerungen schwelgen wollen wir in diesem Kapitel des Jazz-ABC. Unsere Reminiszenzen gelten dem großen Songkomponisten Irving Berlin, seiner Komposition Remember und einigen denkwürdigen Jazz-Interpretationen, die Berlins Werk über Jahrzehnte frisch gehalten haben. Irving Berlin ist zwar in Sibirien geboren, dennoch kann man sich kaum einen amerikanischeren Komponisten vorstellen. Was wäre das Great American Songbook ohne seine Evergreens Alexander's Ragtime Band, God Bless America, Cheek to Cheek, Puttin' on the Ritz, How Deep is the Ocean, There's No Business Like Show Business oder gar White Christmas? Den Song Remember schrieb der vor 20 Jahren in New York verstorbene Komponist 1925. Remember ist das, was in der Musikwissenschaft als Kunstlied bezeichnet wird. Komposition und Text stammen aus einer Feder. Irving Berlin hat das Stück, wie der Jazzpublizist Stefan Richter bemerkt, in der ihm eigenen Mischung aus Naivität und Kunstfertigkeit angelegt. Bemerkenswert ist die enorme Wandlungsfähigkeit der eigentlich gar nicht Jazz prädestinierten Komposition. Bei den vier Versionen, die Sie in dieser Folge des Jazz-ABC hören können, werden Sie feststellen, wie sehr sich der Song unter dem Einfluss seiner Interpreten verändert. Legendär die Fassung, die Billie Holiday im April 1952 aufgenommen hat. Wir erleben keine melancholisch-elegische Billie Holiday, sondern die Sängerin schlägt einen vergleichsweise temperamentvoll flotten Viervierteltakt an und erzeugt so eine bei ihr ungewohnte Heiterkeit. In ihrer prominent besetzten Begleitband melden sich Barney Kessel und Oscar Peterson mit kurzen Solobeiträgen zu Wort.

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1: Remember Billie Holiday, ihre Interpretation von 1952, brachte den Swing-Titel, den Benny Goodman zu Hit-Ehren geführt hatte, auch in das Repertoire des Modern Jazz. Gleich noch eine berühmte Jazz-Lady, Shirley Scott. Die Organistin aus Philadelphia, die im vergangenen Monat 75 Jahre alt geworden wäre, hat Anfang der 1970er Jahre Irving Berlins Remember aufgefrischt. An ihrer Seite auch bei dieser Aufnahme ihr Ehemann Stanley Turrentine, der mit seinem voluminösen Ton auf dem Tenorsaxophon das Banner der Corn-Hawkins-Schule im Modern Jazz hochgehalten hat.

Ob in schneller Gangart oder als Ballade, Irving Berlins Remember klingt immer anders. Wie Shirley Scott stammt auch der Geiger Joe Venuti aus Philadelphia. Man hat den Italo-Amerikaner den Vater der Jazzgeige genannt. Meistergeiger wie Stefan Grappelli, Stuff Smith und Sven Asmussen haben Venuti als ihr Vorbild und als ihre musikalische Wurzel bezeichnet. Obwohl Joe Venuti schon in der Mitte der Roaring Twenties musikalisch aktiv war und im Swing zur Hochform auflief, war er fortschrittlich genug, nicht den Anschluss an den modernen Jazz zu verpassen. Bis in die späten 1970er Jahre hinein nahm der wegen seines Temperaments und seiner Virtuosität allseits bewunderte Geiger Schallplatten auf. Großartig vor allem seine späten Einspielungen mit Gunther Schuller und Dave McKenna. In seinem letzten Lebensjahrzehnt finden wir auffallend oft den Tenorsaxophonisten Sud Sims an Joe Venutis Seite. Die beiden verband nicht nur eine persönliche Freundschaft, sondern auch eine innige musikalische Seelenverwandtschaft. Maßstäbe partnerschaftlichen Konsenses setzten namentlich die Alben Joe and Sud und The Best of Joe Venuti, die Mitte der 1970er Jahre in die Schallplattenläden kamen. Bei dem Album Best Of arbeitete der Geiger mit dem Saxophonisten als kongenialem solistischen Partner und einer ständig wechselnden Rhythmusgruppe. Bei der gerade verklungenen Version von Remember, die im Mai 1974 entstand, wurden Joe and Sud von dem Bassisten Milt Hinton, dem Schlagzeuger Cliff Lehman und dem Pianisten Dick Hyman begleitet, der Joe Venutis Solo mit eleganten Linien untermalte und Sud Sims Solo mit komplexen Akkorden unterstützte. Wir bleiben bei Dick Hyman, der in der Tradition von Art Tatum stehende New Yorker Meisterpianist hat in der Jazzwelt immer wieder dadurch Zeichen gesetzt, dass er sich des Werkes einzelner Komponisten in umfangreichen Songbooks annahm. So hat Hyman Scott Joplin, Jelly Roll Morton, Fats Waller, James P. Johnson und Hubie Blake in Werkschaualben gewürdigt. In diese Reihe gehört auch die 1987 eingespielte Solo-Piano-Platte Face to the Music, A Century of Irving Berlin. Sie enthält 14 der unvergleichlichen Melodien Berlins, darunter natürlich auch Remember.

Das war das Jazz-ABC mit Peter Michael Bitz. Markus Stockhausen hatte sich von dem Gebäude der mechanischen Werkstatt in der alten Schmelz St. Ingbert für eine ganz besondere Klanginstallation anregen lassen. Die mechanische Werkstatt wurde 1904 erbaut und ist damit fast genauso alt wie der Jazz. Stockhausen hatte vor seinem Auftritt die Industriekathedrale besucht und Klänge, Melodien und Besetzung seines Ensembles sensibel auf den Raum abgestimmt. Das Konzert, das er hier im Rahmen des Internationalen Jazzfestivals St. Ingbert gab, war ein absolutes Unikat, eigens erdacht für diesen Raum und das Publikum des Abends. Hören Sie nun im Offbeat, dem Webchannel von SR2 Kulturradio, den Mitschnitt des Konzerts von Markus Stockhausen.

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Bei ihrem Auftritt auf dem Internationalen Jazzfestival in St. Ingbert am 29. Februar 2008 trat das Chris Gall-Trio auf den charismatischen Sänger Enik, der sowohl in der Elektronikszene als auch im Chanson zu Hause ist. Eine schillernde Begegnung also, deren Mitschnitt Sie nun hören werden, hier im Offbeat, dem Webchannel von SR2 Kulturradio. Das Chris Gall-Trio featuring Enik.

Vielen Dank. Herzlich willkommen. Es freut uns natürlich ganz besonders, dass wir hier spielen. Wir sind alle zum ersten Mal in St. Ingbert sowieso und eigentlich zum ersten Mal hier im Saarland. Also ganz besonders schön hier zu spielen. Das ist auch ein wahnsinnig toller Raum und macht uns bestimmt wahnsinnig viel Freude. Ich möchte als allererstes die Band vorstellen, am Schlagzeug, halb Münchner, halb Berliner, zufälligerweise noch mein Bruder, Peter Gall. Am Kontrabass in keiner Weise verwandt, verschwägert oder sonst irgendwas, Marcel Krömker aus Berlin. Wir spielen heute alles Stücke von unserer neuen CD von Climbing Up, die auf ACT rausgekommen ist letzte Woche. Alles eigene Stücke und das Tolle für uns ist, dass es alles eigene Stücke sind. Und das Tolle für Sie ist wahrscheinlich, hoffentlich, dass es alles eigene Stücke sind. Das heißt, Sie werden die Stücke wahrscheinlich noch nicht gehört haben und das macht es für uns und für Sie eben unglaublich spannend. Und wir haben angefangen mit dem ersten Stück, es hieß Oktober Boulevard. Ich bin aus München, den haben wir dort zwar nicht, aber ich konnte es mir ungefähr vorstellen und habe das Stück geschrieben. Das nächste Stück habe ich aber geschrieben auf einer Kreuzfahrtreise, die ich als Barpianist gemacht habe, von Chile über unten rum, das ganze Festland übers Kap Horn und unter Todesängsten, eigentlich schon halb tot, nur noch 30 Grad Körpertemperatur mit dem Bleistift und einem nassen Blatt Papier aus den Wellen kurz vorm Sterben habe ich das Stück geschrieben, Kap Horn.

Kaporn, und wir haben es überlebt, tatsächlich. Jetzt kommen wir zum nächsten Stück, das auch gleich unseren Sänger featured. Manchmal wird es ein bisschen so auch, oder wurde es in der Presse transportiert, unser Gastsänger, auch aufgrund unseres Namens, Trio featuring Anik, alles mittlerweile im Blödsinn. Er ist unser Sänger, wir sind eigentlich ein Quartett, würde ich mal sagen. Anik ist ein Sänger, ich habe ihn kennengelernt, ich bin in seiner Popband, er hat vor 2 Jahren ein Debüt auf EMI gehabt mit seiner Platte Seasons in Between. Ich bin bei ihm dort eingestiegen und irgendwann dachte ich mir, wie du mir, so ich dir, und ich musste bei ihm Rock spielen, jetzt muss er bei mir Jazz spielen, und komischerweise macht es uns allen unglaublich viel Spaß. Wir spielen einen Song, der unser heimlicher Lieblingssong geworden ist. Wir haben dazu ein Video auch gemacht, das ist im Fernsehen und online. Hat unglaublich viel Spaß gemacht, und jetzt heißen Sie mit mir willkommen, 21st Century Jesus mit Anik.

Okay, das waren die beiden Titel Life is Like Weather und Ten Lives. Und jetzt kommen wir zum Titelsong unserer CD, heißt Climbing Up. Ein durchaus politisches Stück, wie wir festgestellt haben auf unserer Tour, Spritpreiserhöhung und so weiter. Wir fahren auf unserer Tour, ist fast 8000 Kilometer querfeldein und da haben wir gewusst, das war der richtige Titel für unser Stück. Viel Spaß.

Não. Der letzte Song hieß Lullaby und jetzt ist die Zeit des klassischen Klaviertrios wieder kurz vorbei. Und bitte nochmal auf die Bühne für die letzten Stücke. Ennick!

0: Lafels, Ennick. Am Schlagzeug Peter Gall. Marcel Krömke.
1: Chris Gall.
0: Vielen Dank.

Das war das Chris Geil Trio mit Sänger Enik, aufgenommen auf dem Internationalen Jazz Festival in St. Ingbert 2008. 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

like Show Business oder gar White Christmas. Den Song Remember schrieb der vor 20 Jahren in New York verstorbene Komponist 1925. Remember ist das, was in der Musikwissenschaft als Kunstlied bezeichnet wird. Komposition und Text stammen aus einer Feder. Irving Berlin hat das Stück, wie der Jazzpublizist Stefan Richter bemerkt, in der ihm eigenen Mischung aus Naivität und Kunstfertigkeit angelegt. Bemerkenswert ist die enorme Wandlungsfähigkeit der eigentlich gar nicht jazzprädestinierten Komposition. Bei den 4 Versionen, die Sie in dieser Folge des Jazz-ABC hören können, werden Sie feststellen, wie sehr sich der Song unter dem Einfluss seiner Interpreten verändert. Legendär die Fassung, die Billie Holiday im April 1952 aufgenommen hat. Wir erleben keine melancholisch-elegische Billie Holiday, sondern die Sängerin schlägt einen vergleichsweise temperamentvoll flotten Viervierteltakt an und erzeugt so eine bei ihr ungewohnte Heiterkeit. In ihrer prominent besetzten Begleitband melden sich Barney Kessel und Oscar Peterson mit kurzen Solobeiträgen zu Wort.

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1: Remember Billie Holiday. Ihre Interpretation von 1952 brachte den Swing-Titel, den Benny Goodman zu Hit-Ehren geführt hatte, auch in das Repertoire des Modern Jazz. Gleich noch eine berühmte Jazz-Lady, Shirley Scott. Die Organistin aus Philadelphia, die im vergangenen Monat 75 Jahre alt geworden wäre, hat Anfang der 1970er Jahre Irving Berlins Remember aufgefrischt. An ihrer Seite auch bei dieser Aufnahme ihr Ehemann Stanley Turrentine, der mit seinem voluminösen Ton auf dem Tenorsaxophon das Banner der Coleman-Hawkins-Schule im Modern Jazz hochgehalten hat.

Ob in schneller Gangart oder als Ballade, Irving Berlins Remember klingt immer anders. Wie Shirley Scott stammt auch der Geiger Joe Venuti aus Philadelphia. Man hat den Italo-Amerikaner den Vater der Jazzgeige genannt. Meistergeiger wie Stefan Grappelli, Stuff Smith und Svend Asmussen haben Venuti als ihr Vorbild und als ihre musikalische Wurzel bezeichnet. Obwohl Joe Venuti schon in der Mitte der Roaring Twenties musikalisch aktiv war und im Swing zur Hochform auflief, war er fortschrittlich genug, nicht den Anschluss an den modernen Jazz zu verpassen. Bis in die späten 1970er Jahre hinein nahm der wegen seines Temperaments und seiner Virtuosität allseits bewunderte Geiger Schallplatten auf. Großartig vor allem seine späten Einspielungen mit Gunther Schuller und Dave McKenna. In seinem letzten Lebensjahrzehnt finden wir auffallend oft den Tenorsaxophonisten Sud Sims an Joe Venutis Seite. Die beiden verband nicht nur eine persönliche Freundschaft, sondern auch eine innige musikalische Seelenverwandtschaft. Maßstäbe partnerschaftlichen Konsenses setzten namentlich die Alben Joe and Sud und The Best of Joe Venuti, die Mitte der 1970er Jahre in die Schallplattenläden kamen. Bei dem Album Best Of arbeitete der Geiger mit dem Saxophonisten als kongenialem solistischen Partner und einer ständig wechselnden Rhythmusgruppe. Bei der gerade verklungenen Version von Remember, die im Mai 1974 entstand, wurden Joe and Sud von dem Bassisten Milt Hinton, dem Schlagzeuger Cliff Lehman und dem Pianisten Dick Hyman begleitet, der Joe Venutis Solo mit eleganten Linien untermalte und Sud Sims Solo mit komplexen Akkorden unterstützte. Wir bleiben bei Dick Hyman, der in der Tradition von Art Tatum stehende New Yorker Meisterpianist hat in der Jazzwelt immer wieder dadurch Zeichen gesetzt, dass er sich des Werkes einzelner Komponisten in umfangreichen Songbooks annahm. So hat Hyman Scott Joplin, Jelly Roll Morton, Fats Waller, James P. Johnson und Ubi Blake in Werkschaualben gewürdigt. In diese Reihe gehört auch die 1987 eingespielte Solo-Piano-Platte Face the Music, A Century of Irving Berlin. Sie enthält 14 der unvergleichlichen Melodien Berlins, darunter natürlich auch Remember.

Das war das Jazz-ABC mit Peter Michael Bitz. Markus Stockhausen hatte sich von dem Gebäude der mechanischen Werkstatt in der Alten Schmelz St. Ingbert für eine ganz besondere Klanginstallation anregen lassen. Die mechanische Werkstatt wurde 1904 erbaut und ist damit fast genauso alt wie der Jazz. Stockhausen hatte vor seinem Auftritt die Industriekathedrale besucht und Klänge, Melodien und Besetzung seines Ensembles sensibel auf den Raum abgestimmt. Das Konzert, das er hier im Rahmen des Internationalen Jazzfestivals St. Ingbert gab, war ein absolutes Unikat. Eigens erdacht für diesen Raum und das Publikum des Abends. Hören Sie nun im Offbeat, dem Webchannel von SR2 Kulturradio, den Mitschnitt des Konzerts von Markus Stockhausen.

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Bei ihrem Auftritt auf dem Internationalen Jazzfestival in St. Ingbert am 29. Februar 2008 trat das Chris Gall-Trio auf den charismatischen Sänger Enik, der sowohl in der Elektronikszene als auch im Chanson zu Hause ist. Eine schillernde Begegnung also, deren Mitschnitt Sie nun hören werden, hier im Offbeat, dem Webchannel von SR2 Kulturradio. Das Chris Gall-Trio featuring Enik.

Vielen Dank. Herzlich willkommen. Es freut uns natürlich ganz besonders, dass wir hier spielen. Wir sind alle zum ersten Mal in St. Ingbert sowieso und eigentlich zum ersten Mal hier im Saarland. Also ganz besonders schön hier zu spielen. Das ist auch ein wahnsinnig toller Raum und macht uns bestimmt wahnsinnig viel Freude. Ich möchte als allererstes die Band vorstellen, am Schlagzeug, halb Münchner, halb Berliner, zufälligerweise noch mein Bruder, Peter Gall. Am Kontrabass in keiner Weise verwandt, verschwägert oder sonst irgendwas, Marcel Krömker aus Berlin. Wir spielen heute alles Stücke von unserer neuen CD von Climbing Up, die auf Act rausgekommen ist letzte Woche. Alles eigene Stücke und das Tolle für uns ist, dass es alles eigene Stücke sind. Und das Tolle für Sie ist wahrscheinlich, hoffentlich, dass es alles eigene Stücke sind. Das heißt, Sie werden die Stücke wahrscheinlich noch nicht gehört haben und das macht es für uns und für Sie eben unglaublich spannend. Und wir haben angefangen mit dem ersten Stück, sie ist Oktober Boulevard. Den, ich bin aus München, den haben wir dort zwar nicht, aber ich konnte es mir ungefähr vorstellen und habe das Stück geschrieben. Das nächste Stück habe ich aber geschrieben auf einer Kreuzfahrtreise, die ich als Barpianist gemacht habe, von Chile über unten rum, das ganze Festland übers Kap Horn und unter Todesängsten, eigentlich schon halb tot, nur noch 30 Grad Körpertemperatur mit dem Bleistift und einem nassen Blatt Papier aus den Wellen kurz vorm Sterben habe ich das Stück geschrieben, Kap Horn.

Kapuan, und wir haben es überlebt, tatsächlich. Jetzt kommen wir zum nächsten Stück, das auch gleich unseren Sänger featured. Manchmal wird es ein bisschen so auch, oder wurde es in der Presse transportiert, unser Gastsänger, auch aufgrund unseres Namens, Trio featuring Anik, alles mittlerweile im Blödsinn. Er ist unser Sänger, wir sind eigentlich ein Quartett, würde ich mal sagen. Anik ist ein Sänger, ich habe ihn kennengelernt, ich bin in seiner Popband, er hat vor 2 Jahren ein Debüt auf EMI gehabt mit seiner Platte Seasons in Between. Ich bin bei ihm dort eingestiegen und irgendwann dachte ich mir, wie du mir, so ich dir, und ich musste bei ihm Rock spielen, jetzt muss er bei mir Jazz spielen und komischerweise macht es uns allen unglaublich viel Spaß. Wir spielen einen Song, der unser heimlicher Lieblingssong geworden ist, wir haben dazu ein Video auch gemacht, das ist im Fernsehen und online. Ja, hat unglaublich viel Spaß gemacht und jetzt heißen sie mit mir willkommen, 21st Century Jesus mit Anik.

Okay, das waren die beiden Titel Life is Like Weather und Ten Lives. Und jetzt kommen wir zum Titelsong unserer CD, heißt Climbing Up. Ein durchaus politisches Stück, wie wir festgestellt haben, auf unserer Tour, Spritpreiserhöhung und so weiter. Wir fahren auf unserer Tour, ist fast 8000 Kilometer querfeldein. Und da haben wir gewusst, das war der richtige Titel für unser Stück. Viel Spaß.

Não. Der letzte Song hieß Lullaby und jetzt ist die Zeit des klassischen Klaviertrios wieder kurz vorbei. Und bitte nochmal auf die Bühne für die letzten Stücke. Enik!

0: Lafels, Ennick. Am Schlagzeug Peter Gall. Marcel Kramke.
1: Chris Gall.
0: Vielen Dank.

0: Das war das Chris Geil Trio mit Sänger Enik, aufgenommen auf dem Internationalen Jazz Festival in St. Ingbert 2008. 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
1: RW Remember. In Erinnerungen schwelgen wollen wir in diesem Kapitel des Jazz-ABC. Unsere Reminiszenzen gelten dem großen Songkomponisten Irving Berlin, seiner Komposition Remember und einigen denkwürdigen Jazz-Interpretationen, die Berlins Werk über Jahrzehnte frisch gehalten haben. Irving Berlin ist zwar in Sibirien geboren, dennoch kann man sich kaum einen amerikanischeren Komponisten vorstellen. Was wäre das Great American Songbook ohne seine Evergreens Alexander's Ragtime Band, God Bless America, Cheek to Cheek, Puttin' on the Ritz, How Deep is the Ocean, There's No Business Like Show Business oder gar White Christmas. Den Song Remember schrieb der vor 20 Jahren in New York verstorbene Komponist 1925. Remember ist das, was in der Musikwissenschaft als Kunstlied bezeichnet wird. Komposition und Text stammen aus einer Feder. Irving Berlin hat das Stück, wie der Jazzpublizist Stefan Richter bemerkt, in der ihm eigenen Mischung aus Naivität und Kunstfertigkeit angelegt. Bemerkenswert ist die enorme Wandlungsfähigkeit der eigentlich gar nicht jazzprädestinierten Komposition. Bei den vier Versionen, die Sie in dieser Folge des Jazz-ABC hören können, werden Sie feststellen, wie sehr sich der Song unter dem Einfluss seiner Interpreten verändert. Legendär die Fassung, die Billie Holiday im April 1952 aufgenommen hat. Wir erleben keine melancholisch-elegische Billie Holiday, sondern die Sängerin schlägt einen vergleichsweise temperamentvoll flotten Viervierteltakt an und erzeugt so eine bei ihr ungewohnte Heiterkeit. In ihrer prominent besetzten Begleitband melden sich Barney Kessel und Oscar Peterson mit kurzen Solobeiträgen zu Wort.

0: 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But you forgot to remember.
1: Remember Billie Holiday. Ihre Interpretation von 1952 brachte den Swing-Titel, den Benny Goodman zu Hit-Ehren geführt hatte, auch in das Repertoire des Modern Jazz. Gleich noch eine berühmte Jazz-Lady, Shirley Scott. Die Organistin aus Philadelphia, die im vergangenen Monat 75 Jahre alt geworden wäre, hat Anfang der 1970er Jahre Irving Berlins Remember aufgefrischt. An ihrer Seite auch bei dieser Aufnahme ihr Ehemann Stanley Tarantine, der mit seinem voluminösen Ton auf dem Tenorsaxophon das Banner der Cornyn-Hawkins-Schule im Modern Jazz hochgehalten hat.

Ob in schneller Gangart oder als Ballade, Irving Berlin's Remember klingt immer anders. Wie Shirley Scott stammt auch der Geiger Joe Venuti aus Philadelphia. Man hat den Italo-Amerikaner den Vater der Jazzgeige genannt. Meistergeiger wie Stefan Grappelli, Stuff Smith und Sven Asmussen haben Venuti als ihr Vorbild und als ihre musikalische Wurzel bezeichnet. Obwohl Joe Venuti schon in der Mitte der Roaring Twenties musikalisch aktiv war und im Swing zur Hochform auflief, war er fortschrittlich genug, nicht den Anschluss an den modernen Jazz zu verpassen. Bis in die späten 1970er Jahre hinein nahm der wegen seines Temperaments und seiner Virtuosität allseits bewunderte Geiger Schallplatten auf. Großartig vor allem seine späten Einspielungen mit Gunther Schuller und Dave McKenna. In seinem letzten Lebensjahrzehnt finden wir auffallend oft den Tenorsaxophonisten Sud Sims an Joe Venutis Seite. Die beiden verband nicht nur eine persönliche Freundschaft, sondern auch eine innige musikalische Seelenverwandtschaft. Maßstäbe partnerschaftlichen Konsenses setzten namentlich die Alben Joe and Sud und The Best of Joe Venuti, die Mitte der 1970er Jahre in die Schallplattenläden kamen. Bei dem Album Best of arbeitete der Geiger mit dem Saxophonisten als kongenialem solistischen Partner und einer ständig wechselnden Rhythmusgruppe. Bei der gerade verklungenen Version von Remember, die im Mai 1974 entstand, wurden Joe and Sud von dem Bassisten Milt Hinton, dem Schlagzeuger Cliff Lehman und dem Pianisten Dick Hyman begleitet, der Joe Venutis Solo mit eleganten Linien untermalte und Sud Sims Solo mit komplexen Akkorden unterstützte. Wir bleiben bei Dick Hyman, der in der Tradition von Art Tatum stehende New Yorker Meisterpianist hat in der Jazzwelt immer wieder dadurch Zeichen gesetzt, dass er sich des Werkes einzelner Komponisten in umfangreichen Songbooks annahm. So hat Hyman Scott Joplin, Jelly Roll Morton, Fats Waller, James P. Johnson und Hubie Blake in Werkschaualben gewürdigt. In diese Reihe gehört auch die 1987 eingespielte Solo-Piano-Platte Face the Music, A Century of Irving Berlin. Sie enthält 14 der unvergleichlichen Melodien Berlins, darunter natürlich auch Remember.

Das war das Jazz-ABC mit Peter Michael Bitz. Markus Stockhausen hatte sich von dem Gebäude der mechanischen Werkstatt in der alten Schmelz St. Ingbert für eine ganz besondere Klanginstallation anregen lassen. Die mechanische Werkstatt wurde 1904 erbaut und ist damit fast genauso alt wie der Jazz. Stockhausen hatte vor seinem Auftritt die Industriekathedrale besucht und Klänge, Melodien und Besetzung seines Ensembles sensibel auf den Raum abgestimmt. Das Konzert, das er hier im Rahmen des Internationalen Jazzfestivals St. Ingbert gab, war ein absolutes Unikat. Eigens erdacht für diesen Raum und das Publikum des Abends. Hören Sie nun im Offbeat, dem Webchannel von SR2 Kulturradio, den Mitschnitt des Konzerts von Markus Stockhausen.

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Februar 2008 trat das Chris Gall-Trio auf den charismatischen Sänger Enik, der sowohl in der Elektronikszene als auch im Chanson zu Hause ist. Eine schillernde Begegnung also, deren Mitschnitt Sie nun hören werden, hier im Offbeat, dem Webchannel von SR2 Kulturradio. Das Chris Gall-Trio featuring Enik.

Vielen Dank. Herzlich willkommen. Es freut uns natürlich ganz besonders, dass wir hier spielen. Wir sind alle zum ersten Mal in St. Ingbert sowieso und eigentlich zum ersten Mal hier im Saarland. Also ganz besonders schön hier zu spielen. Das ist auch ein wahnsinnig toller Raum und macht uns bestimmt wahnsinnig viel Freude. Ich möchte als allererstes die Band vorstellen, am Schlagzeug, halb Münchner, halb Berliner, zufälligerweise noch mein Bruder, Peter Gall. Am Kontrabass in keiner Weise verwandt, verschwägert oder sonst irgendwas, Marcel Krömke aus Berlin. Wir spielen heute alles Stücke von unserer neuen CD von Climbing Up, die auf Act rausgekommen ist letzte Woche. Alles eigene Stücke und das Tolle für uns ist, dass es alles eigene Stücke sind. Und das Tolle für Sie ist wahrscheinlich, hoffentlich, dass es alles eigene Stücke sind. Das heißt, Sie werden die Stücke wahrscheinlich noch nicht gehört haben und das macht es für uns und für Sie eben unglaublich spannend. Und wir haben angefangen mit dem ersten Stück, es hieß Oktober Boulevard. Ich bin aus München, den haben wir dort zwar nicht, aber ich konnte es mir ungefähr vorstellen und habe das Stück geschrieben. Das nächste Stück habe ich aber geschrieben auf einer Kreuzfahrtreise, die ich als Barpianist gemacht habe, von Chile über unten rum, das ganze Festland übers Kap Horn und unter Todesängsten, eigentlich schon halb tot, nur noch 30 Grad Körpertemperatur mit dem Bleistift und einem nassen Blatt Papier aus den Wellen kurz vorm Sterben habe ich das Stück geschrieben, Kap Horn.

Kapuan, und wir haben es überlebt, tatsächlich. Jetzt kommen wir zum nächsten Stück, das auch gleich unseren Sänger featured. Manchmal wird es ein bisschen so auch, oder wurde es in der Presse transportiert, unser Gastsänger, auch aufgrund unseres Namens, Trio featuring Anik, alles mittlerweile im Blödsinn. Er ist unser Sänger, wir sind eigentlich ein Quartett, würde ich mal sagen. Anik ist ein Sänger, ich habe ihn kennengelernt, ich bin in seiner Popband, er hat vor 2 Jahren ein Debüt auf EMI gehabt mit seiner Platte Seasons in Between. Ich bin bei ihm dort eingestiegen und irgendwann dachte ich mir, wie du mir, so ich dir, und ich musste bei ihm Rock spielen, jetzt muss er bei mir Jazz spielen, und komischerweise macht es uns allen unglaublich viel Spaß. Wir spielen einen Song, der unser heimlicher Lieblingssong geworden ist. Wir haben dazu ein Video auch gemacht, das ist im Fernsehen und online. Hat unglaublich viel Spaß gemacht, und jetzt heißen sie mit mir willkommen, 21st Century Jesus mit Anik.

Okay, das waren die beiden Titel Life is Like Weather und Ten Lives. Und jetzt kommen wir zum Titelsong unserer CD, heißt Climbing Up. Ein durchaus politisches Stück, wie wir festgestellt haben auf unserer Tour, Spritpreiserhöhung und so weiter. Wir fahren auf unserer Tour ist fast 8000 Kilometer querfeldein und da haben wir gewusst, das war der richtige Titel für unser Stück. Viel Spaß.

Não. Der letzte Song hieß Lullaby und jetzt ist die Zeit des klassischen Klaviertrios wieder kurz vorbei. Und bitte nochmal auf die Bühne für die letzten Stücke. Enik!

0: Lafels, Ennick. Am Schlagzeug Peter Gall. Marcel Kramke.
1: Chris Gall.
0: Vielen Dank.

0: Das war das Chris Geil Trio mit Sänger Enik, aufgenommen auf dem Internationalen Jazz Festival in St. Ingbert 2008. 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
1: RB Remember. In Erinnerungen schwelgen wollen wir in diesem Kapitel des Jazz-ABC. Unsere Reminiszenzen gelten dem großen Songkomponisten Irving Berlin, seiner Komposition Remember und einigen denkwürdigen Jazz-Interpretationen, die Berlins Werk über Jahrzehnte frisch gehalten haben. Irving Berlin ist zwar in Sibirien geboren, dennoch kann man sich kaum einen amerikanischeren Komponisten vorstellen. Was wäre das Great American Songbook ohne seine Evergreens Alexander's Ragtime Band, God Bless America, Cheek to Cheek, Putin on the Ritz, How Deep is the Ocean, There's No Business Like Show Business oder gar White Christmas? Den Song Remember schrieb der vor 20 Jahren in New York verstorbene Komponist 1925. Remember ist das, was in der Musikwissenschaft als Kunstlied bezeichnet wird. Komposition und Text stammen aus einer Feder. Irving Berlin hat das Stück, wie der Jazzpublizist Stefan Richter bemerkt, in der ihm eigenen Mischung aus Naivität und Kunstfertigkeit angelegt. Bemerkenswert ist die enorme Wandlungsfähigkeit der eigentlich gar nicht Jazz prädestinierten Komposition. Bei den vier Versionen, die Sie in dieser Folge des Jazz-ABC hören können, werden Sie feststellen, wie sehr sich der Song unter dem Einfluss seiner Interpreten verändert. Legendär die Fassung, die Billie Holiday im April 1952 aufgenommen hat. Wir erleben keine melancholisch-elegische Billie Holiday, sondern die Sängerin schlägt einen vergleichsweise temperamentvoll flotten Viervierteltakt an und erzeugt so eine bei ihr ungewohnte Heiterkeit. In ihrer prominent besetzten Begleitband melden sich Barney Kessel und Oscar Peterson mit kurzen Solobeiträgen zu Wort.

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1: Remember Billie Holiday. Ihre Interpretation von 1952 brachte den Swing-Titel, den Benny Goodman zu Hit-Ehren geführt hatte, auch in das Repertoire des Modern Jazz. Gleich noch eine berühmte Jazz-Lady, Shirley Scott. Die Organistin aus Philadelphia, die im vergangenen Monat 75 Jahre alt geworden wäre, hat Anfang der 1970er Jahre Irving Berlins Remember aufgefrischt. An ihrer Seite auch bei dieser Aufnahme ihr Ehemann Stanley Turrentine, der mit seinem voluminösen Ton auf dem Tenorsaxophon das Banner der Cornyn-Hawkins-Schule im Modern Jazz hochgehalten hat.

Ob in schneller Gangart oder als Ballade, Irving Berlins Remember klingt immer anders. Wie Shirley Scott stammt auch der Geiger Joe Venuti aus Philadelphia. Man hat den Italo-Amerikaner den Vater der Jazzgeige genannt. Meistergeiger wie Stefan Grappelli, Stuff Smith und Sven Asmussen haben Venuti als ihr Vorbild und als ihre musikalische Wurzel bezeichnet. Obwohl Joe Venuti schon in der Mitte der Roaring Twenties musikalisch aktiv war und im Swing zur Hochform auflief, war er fortschrittlich genug, nicht den Anschluss an den modernen Jazz zu verpassen. Bis in die späten 1970er Jahre hinein nahm der wegen seines Temperaments und seiner Virtuosität allseits bewunderte Geiger Schallplatten auf. Großartig vor allem seine späten Einspielungen mit Gunther Schuller und Dave McKenna. In seinem letzten Lebensjahrzehnt finden wir auffallend oft den Tenorsaxophonisten Sud Sims an Joe Venutis Seite. Die beiden verband nicht nur eine persönliche Freundschaft, sondern auch eine innige musikalische Seelenverwandtschaft. Maßstäbe partnerschaftlichen Konsenses setzten namentlich die Alben Joe and Sud und The Best of Joe Venuti, die Mitte der 1970er Jahre in die Schallplattenläden kamen. Bei dem Album Best of arbeitete der Geiger mit dem Saxophonisten als kongenialem solistischen Partner und einer ständig wechselnden Rhythmusgruppe. Bei der gerade verklungenen Version von Remember, die im Mai 1974 entstand, wurden Joe and Sud von dem Bassisten Milt Hinton, dem Schlagzeuger Cliff Lehman und dem Pianisten Dick Hyman begleitet, der Joe Venutis Solo mit eleganten Linien untermalte und Sud Sims Solo mit komplexen Akkorden unterstützte. Wir bleiben bei Dick Hyman, der in der Tradition von Art Tatum stehende New Yorker Meisterpianist hat in der Jazzwelt immer wieder dadurch Zeichen gesetzt, dass er sich des Werkes einzelner Komponisten in umfangreichen Songbooks annahm. So hat Hyman Scott Joplin, Jelly Roll Morton, Fats Waller, James P. Johnson und Hubie Blake in Werkschaualben gewürdigt. In diese Reihe gehört auch die 1987 eingespielte Solo-Piano-Platte Face to the Music, A Century of Irving Berlin. Sie enthält 14 der unvergleichlichen Melodien Berlins, darunter natürlich auch Remember.

Das war das Jazz-ABC mit Peter Michael Bitz. Markus Stockhausen hatte sich von dem Gebäude der mechanischen Werkstatt in der Alten Schmelz St. Ingbert für eine ganz besondere Klanginstallation anregen lassen. Die mechanische Werkstatt wurde 1904 erbaut und ist damit fast genauso alt wie der Jazz. Stockhausen hatte vor seinem Auftritt die Industriekathedrale besucht und Klänge, Melodien und Besetzung seines Ensembles sensibel auf den Raum abgestimmt. Das Konzert, das er hier im Rahmen des Internationalen Jazzfestivals St. Ingbert gab, war ein absolutes Unikat, eigens erdacht für diesen Raum und das Publikum des Abends. Hören Sie nun im Offbeat, dem Webchannel von SR2 Kulturradio, den Mitschnitt des Konzerts von Markus Stockhausen.

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Bei ihrem Auftritt auf dem Internationalen Jazzfestival in St. Ingbert am 29. 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Eine schillernde Begegnung also, deren Mitschnitt Sie nun hören werden, hier im Offbeat, dem Webchannel von SR2 Kulturradio. 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

Vielen Dank. Herzlich willkommen. Es freut uns natürlich ganz besonders, dass wir hier spielen. Wir sind alle zum ersten Mal in St. Ingbert sowieso und eigentlich zum ersten Mal hier im Saarland. Also ganz besonders schön hier zu spielen. Das ist auch ein wahnsinnig toller Raum und macht uns bestimmt wahnsinnig viel Freude. Ich möchte als allererstes die Band vorstellen, am Schlagzeug, halb Münchner, halb Berliner, zufälligerweise noch mein Bruder, Peter Gall. Am Kontrabass in keiner Weise verwandt, verschwägert oder sonst irgendwas, Marcel Krömke aus Berlin. Wir spielen heute alles Stücke von unserer neuen CD von Climbing Up, die auf ACT rausgekommen ist letzte Woche. Alles eigene Stücke und das Tolle für uns ist, dass es alles eigene Stücke sind. Und das Tolle für Sie ist wahrscheinlich, hoffentlich, dass es alles eigene Stücke sind. Das heißt, Sie werden die Stücke wahrscheinlich noch nicht gehört haben und das macht es für uns und für Sie eben unglaublich spannend. Und wir haben angefangen mit dem ersten Stück, es hieß Oktober Boulevard. Den, ich bin aus München, den haben wir dort zwar nicht, aber ich konnte es mir ungefähr vorstellen und habe das Stück geschrieben. Das nächste Stück habe ich aber geschrieben auf einer Kreuzfahrtreise, die ich als Barpianist gemacht habe, von Chile über unten rum, das ganze Festland übers Kap Horn und unter Todesängsten, eigentlich schon halb tot, nur noch 30 Grad Körpertemperatur mit dem Bleistift und dem nassen Blatt Papier aus den Wellen kurz vorm Sterben habe ich das Stück geschrieben, Kap Horn.

Kapuan, und wir haben es überlebt, tatsächlich. Jetzt kommen wir zum nächsten Stück, das auch gleich unseren Sänger featured. Manchmal wird es ein bisschen so auch, oder wurde es in der Presse transportiert, unser Gastsänger, auch aufgrund unseres Namens, Trio featuring Anik, alles mittlerweile im Blödsinn. Er ist unser Sänger, wir sind eigentlich ein Quartett, würde ich mal sagen. Anik ist ein Sänger, ich habe ihn kennengelernt, ich bin in seiner Popband, er hat vor 2 Jahren ein Debüt auf EMI gehabt mit seiner Platte Seasons in Between. Ich bin bei ihm dort eingestiegen und irgendwann dachte ich mir, wie du mir, so ich dir, und ich musste bei ihm Rock spielen, jetzt muss er bei mir Jazz spielen, und komischerweise macht es uns allen unglaublich viel Spaß. Wir spielen einen Song, der unser heimlicher Lieblingssong geworden ist. Wir haben dazu ein Video auch gemacht, das ist im Fernsehen und online. Hat unglaublich viel Spaß gemacht, und jetzt heißen sie mit mir willkommen, 21st Century Jesus mit Anik.

Okay, das waren die beiden Titel Life is Like Weather und Ten Lives. Und jetzt kommen wir zum Titelsong unserer CD, heißt Climbing Up. Ein durchaus politisches Stück, wie wir festgestellt haben auf unserer Tour, Spritpreiserhöhung und so weiter. Wir fahren auf unserer Tour, ist fast 8000 Kilometer querfeldein und da haben wir gewusst, das war der richtige Titel für unser Stück. Viel Spaß.

Não. Der letzte Song ist Lullaby und jetzt ist die Zeit des klassischen Klaviertrios wieder kurz vorbei. Und bitte nochmal auf die Bühne für die letzten Stücke. Ennick!

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0: Lafels, Ennick. Am Schlagzeug Peter Gall. Marcel Kramka.
1: Chris Gall.
0: Vielen Dank.

0: Das war das Chris Geil Trio mit Sänger Enik, aufgenommen auf dem Internationalen Jazz Festival in St. Ingbert 2008. 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
1: RW Remember. In Erinnerungen schwelgen wollen wir in diesem Kapitel des Jazz-ABC. Unsere Reminiszenzen gelten dem großen Songkomponisten Irving Berlin, seiner Komposition Remember und einigen denkwürdigen Jazz-Interpretationen, die Berlins Werk über Jahrzehnte frisch gehalten haben. Irving Berlin ist zwar in Sibirien geboren, dennoch kann man sich kaum einen amerikanischeren Komponisten vorstellen. Was wäre das Great American Songbook ohne seine Evergreens Alexander's Ragtime Band, God Bless America, Cheek to Cheek, Puttin' on the Ritz, How Deep is the Ocean, There's No Business Like Show Business oder gar White Christmas. Den Song Remember schrieb der vor 20 Jahren in New York verstorbene Komponist 1925. Remember ist das, was in der Musikwissenschaft als Kunstlied bezeichnet wird. Komposition und Text stammen aus einer Feder. Irving Berlin hat das Stück, wie der Jazzpublizist Stefan Richter bemerkt, in der ihm eigenen Mischung aus Naivität und Kunstfertigkeit angelegt. Bemerkenswert ist die enorme Wandlungsfähigkeit der eigentlich gar nicht jazzprädestinierten Komposition. Bei den 4 Versionen, die Sie in dieser Folge des Jazz-ABC hören können, werden Sie feststellen, wie sehr sich der Song unter dem Einfluss seiner Interpreten verändert. Legendär die Fassung, die Billie Holiday im April 1952 aufgenommen hat. Wir erleben keine melancholisch-elegische Billie Holiday, sondern die Sängerin schlägt einen vergleichsweise temperamentvoll flotten Viervierteltakt an und erzeugt so eine bei ihr ungewohnte Heiterkeit. In ihrer prominent besetzten Begleitband melden sich Barney Kessel und Oscar Peterson mit kurzen Solobeiträgen zu Wort.

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1: Remember Billie Holiday, ihre Interpretation von 1952, brachte den Swing-Titel, den Benny Goodman zu Hit-Ehren geführt hatte, auch in das Repertoire des Modern Jazz. Gleich noch eine berühmte Jazz-Lady, Shirley Scott. Die Organistin aus Philadelphia, die im vergangenen Monat 75 Jahre alt geworden wäre, hat Anfang der 1970er Jahre Irving Berlins Remember aufgefrischt. An ihrer Seite auch bei dieser Aufnahme ihr Ehemann Stanley Turrentine, der mit seinem voluminösen Ton auf dem Tenorsaxophon das Banner der Cornyn-Hawkins-Schule im Modern Jazz hochgehalten hat.

Ob in schneller Gangart oder als Ballade, Irving Berlin's Remember klingt immer anders. Wie Shirley Scott stammt auch der Geiger Joe Venuti aus Philadelphia. Man hat den Italo-Amerikaner den Vater der Jazzgeige genannt. Meistergeiger wie Stefan Grappelli, Stuff Smith und Svend Asmussen haben Venuti als ihr Vorbild und als ihre musikalische Wurzel bezeichnet. Obwohl Joe Venuti schon in der Mitte der Roaring Twenties musikalisch aktiv war und im Swing zur Hochform auflief, war er fortschrittlich genug, nicht den Anschluss an den modernen Jazz zu verpassen. Bis in die späten 1970er Jahre hinein nahm der wegen seines Temperaments und seiner Virtuosität allseits bewunderte Geiger Schallplatten auf. Großartig vor allem seine späten Einspielungen mit Gunther Schuller und Dave McKenna. In seinem letzten Lebensjahrzehnt finden wir auffallend oft den Tenorsaxophonisten Sue Sims an Joe Venutis Seite. Die beiden verband nicht nur eine persönliche Freundschaft, sondern auch eine innige musikalische Seelenverwandtschaft. Maßstäbe partnerschaftlichen Konsenses setzten namentlich die Alben Joe and Sue und The Best of Joe Venuti, die Mitte der 1970er Jahre in die Schallplattenläden kamen. Bei dem Album Best Of arbeitete der Geiger mit dem Saxophonisten als kongenialem solistischen Partner und einer ständig wechselnden Rhythmusgruppe. Bei der gerade verklungenen Version von Remember, die im Mai 1974 entstand, wurden Joe and Sue von dem Bassisten Milt Hinton, dem Schlagzeuger Cliff Lehman und dem Pianisten Dick Hyman begleitet, der Joe Venutis Solo mit eleganten Linien untermalte und Sue Sims Solo mit komplexen Akkorden unterstützte. Wir bleiben bei Dick Hyman, der in der Tradition von Art Tatum stehende New Yorker Meisterpianist hat in der Jazzwelt immer wieder dadurch Zeichen gesetzt, dass er sich des Werkes einzelner Komponisten in umfangreichen Songbooks annahm. So hat Hyman Scott Joplin, Jelly Roll Morton, Fats Waller, James P. Johnson und Hubie Blake in Werkschaualben gewürdigt. In diese Reihe gehört auch die 1987 eingespielte Solo-Piano-Platte Face the Music, A Century of Irving Berlin. Sie enthält 14 der unvergleichlichen Melodien Berlins, darunter natürlich auch Remember.

Das war das Jazz-ABC mit Peter Michael Bitz. Markus Stockhausen hatte sich von dem Gebäude der Mechanischen Werkstatt in der Alten Schmelz St. Ingbert für eine ganz besondere Klanginstallation anregen lassen. Die Mechanische Werkstatt wurde 1904 erbaut und ist damit fast genauso alt wie der Jazz. Stockhausen hatte vor seinem Auftritt die Industriekathedrale besucht und Klänge, Melodien und Besetzung seines Ensembles sensibel auf den Raum abgestimmt. Das Konzert, das er hier im Rahmen des Internationalen Jazzfestivals St. Ingbert gab, war ein absolutes Unikat, eigens erdacht für diesen Raum und das Publikum des Abends. Hören Sie nun im Offbeat, dem Webchannel von SR2 Kulturradio, den Mitschnitt des Konzerts von Markus Stockhausen.

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Eine schillernde Begegnung also, deren Mitschnitt Sie nun hören werden, hier im Offbeat, dem Webchannel von SR2 Kulturradio. 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

Vielen Dank. Herzlich willkommen. Es freut uns natürlich ganz besonders, dass wir hier spielen. Wir sind alle zum ersten Mal in St. Ingbert sowieso und eigentlich zum ersten Mal hier im Saarland. Also ganz besonders schön hier zu spielen. Das ist auch ein wahnsinnig toller Raum und macht uns bestimmt wahnsinnig viel Freude. Ich möchte als allererstes die Band vorstellen, am Schlagzeug, halb Münchner, halb Berliner, zufälligerweise noch mein Bruder, Peter Gall. Am Kontrabass in keiner Weise verwandt, verschwägert oder sonst irgendwas, Marcel Krömker aus Berlin. Wir spielen heute alles Stücke von unserer neuen CD von Climbing Up, die auf Act rausgekommen ist letzte Woche. Alles eigene Stücke und das Tolle für uns ist, dass es alles eigene Stücke sind. Und das Tolle für Sie ist wahrscheinlich, hoffentlich, dass es alles eigene Stücke sind. Das heißt, Sie werden die Stücke wahrscheinlich noch nicht gehört haben und das macht es für uns und für Sie eben unglaublich spannend. Und wir haben angefangen mit dem ersten Stück, sie hieß Oktober Boulevard. Ich bin aus München, den haben wir dort zwar nicht, aber ich konnte es mir ungefähr vorstellen und habe das Stück geschrieben. Das nächste Stück habe ich aber geschrieben auf einer Kreuzfahrtreise, die ich als Barpianist gemacht habe, von Chile über unten rum, das ganze Festland übers Kap Horn und unter Todesängsten, eigentlich schon halb tot, nur noch 30 Grad Körpertemperatur mit dem Bleistift und einem nassen Blatt Papier. Aus den Wellen kurz vorm Sterben habe ich das Stück geschrieben, Kap Horn.

Kaporn und wir haben es überlebt, tatsächlich. Jetzt kommen wir zum nächsten Stück, das auch gleich unseren Sänger featured. Manchmal wird es ein bisschen so auch, oder wurde es in der Presse transportiert, unser Gastsänger, auch aufgrund unseres Namens, Trio featuring Anik, alles mittlerweile im Blödsinn. Er ist unser Sänger, wir sind eigentlich ein Quartett, würde ich mal sagen. Anik ist ein Sänger, ich habe ihn kennengelernt, ich bin in seiner Popband, er hat vor 2 Jahren ein Debüt auf EMI gehabt mit seiner Platte Seasons in Between. Ich bin bei ihm dort eingestiegen und irgendwann dachte ich mir, wie du mir, so ich dir, und ich musste bei ihm Rock spielen, jetzt muss er bei mir Jazz spielen und komischerweise macht es uns allen unglaublich viel Spaß. Wir spielen einen Song, der unser heimlicher Lieblingssong geworden ist. Wir haben dazu ein Video auch gemacht, das ist im Fernsehen und online. Hat unglaublich viel Spaß gemacht und jetzt heißen Sie mit mir willkommen, 21st Century Jesus mit Anik.

Okay, das waren die beiden Titel Life is Like Weather und Ten Lives. Und jetzt kommen wir zum Titelsong unserer CD, heißt Climbing Up. Ein durchaus politisches Stück, wie wir festgestellt haben auf unserer Tour, Spritpreiserhöhung und so weiter. Wir fahren auf unserer Tour, ist fast 8000 Kilometer querfeldein und da haben wir gewusst, das war der richtige Titel für unser Stück. Viel Spaß.

Não. Der letzte Song hieß Lullaby und jetzt ist die Zeit des klassischen Klaviertrios wieder kurz vorbei. Und bitte nochmal auf die Bühne für die letzten Stücke. Ennick!

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0: Lafels, Ennick. Am Schlagzeug Peter Gall. Marcel Krömke.
1: Chris Gall.
0: Vielen Dank.

0: Das war das Chris Geil Trio mit Sänger Enik, aufgenommen auf dem Internationalen Jazz Festival in St. Ingbert 2008. 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
1: R wie Remember. In Erinnerungen schwelgen wollen wir in diesem Kapitel des Jazz-ABC. Unsere Reminiszenzen gelten dem großen Songkomponisten Irving Berlin, seiner Komposition Remember und einigen denkwürdigen Jazz-Interpretationen, die Berlins Werk über Jahrzehnte frisch gehalten haben. Irving Berlin ist zwar in Sibirien geboren, dennoch kann man sich kaum einen amerikanischeren Komponisten vorstellen. Was wäre das Great American Songbook ohne seine Evergreens Alexander's Ragtime Band, God Bless America, Cheek to Cheek, Puttin' on the Ritz, How Deep is the Ocean, There's No Business Like Show Business oder gar White Christmas. Den Song Remember schrieb der vor 20 Jahren in New York verstorbene Komponist 1925. Remember ist das, was in der Musikwissenschaft als Kunstlied bezeichnet wird. Komposition und Text stammen aus einer Feder. Irving Berlin hat das Stück, wie der Jazzpublizist Stefan Richter bemerkt, in der ihm eigenen Mischung aus Naivität und Kunstfertigkeit angelegt. Bemerkenswert ist die enorme Wandlungsfähigkeit der eigentlich gar nicht jazzprädestinierten Komposition. Bei den vier Versionen, die Sie in dieser Folge des Jazz-ABC hören können, werden Sie feststellen, wie sehr sich der Song unter dem Einfluss seiner Interpreten verändert. Legendär die Fassung, die Billie Holiday im April 1952 aufgenommen hat. Wir erleben keine melancholisch-elegische Billie Holiday, sondern die Sängerin schlägt einen vergleichsweise temperamentvoll flotten Viervierteltakt an und erzeugt so eine bei ihr ungewohnte Heiterkeit. In ihrer prominent besetzten Begleitband melden sich Barney Kessel und Oscar Peterson mit kurzen Solobeiträgen zu Wort.

Remember Billie Holiday, ihre Interpretation von 1952, brachte den Swing-Titel, den Benny Goodman zu Hit-Ehren geführt hatte, auch in das Repertoire des Modern Jazz. Gleich noch eine berühmte Jazz-Lady, Shirley Scott. Die Organistin aus Philadelphia, die im vergangenen Monat 75 Jahre alt geworden wäre, hat Anfang der 1970er Jahre Irving Berlins Remember aufgefrischt. An ihrer Seite auch bei dieser Aufnahme ihr Ehemann Stanley Tarantine, der mit seinem voluminösen Ton auf dem Tenorsaxophon das Banner der Coleman-Hawkins-Schule im Modern Jazz hochgehalten hat.

Ob in schneller Gangart oder als Ballade, Irving Berlin's Remember klingt immer anders. Wie Shirley Scott stammt auch der Geiger Joe Venuti aus Philadelphia. Man hat den Italo-Amerikaner den Vater der Jazzgeige genannt. Meistergeiger wie Stefan Garpelli, Stuff Smith und Svend Asmussen haben Venuti als ihr Vorbild und als ihre musikalische Wurzel bezeichnet. Obwohl Joe Venuti schon in der Mitte der Roaring Twenties musikalisch aktiv war und im Swing zur Hochform auflief, war er fortschrittlich genug, nicht den Anschluss an den modernen Jazz zu verpassen. Bis in die späten 1970er Jahre hinein nahm der wegen seines Temperaments und seiner Virtuosität allseits bewunderte Geiger Schallplatten auf. Großartig vor allem seine späten Einspielungen mit Gunther Schuller und Dave McKenna. In seinem letzten Lebensjahrzehnt finden wir auffallend oft den Tenorsaxophonisten Sue Sims an Joe Venutis Seite. Die beiden verband nicht nur eine persönliche Freundschaft, sondern auch eine innige musikalische Seelenverwandtschaft. Maßstäbe partnerschaftlichen Konsenses setzten namentlich die Alben Joe and Sue und The Best of Joe Venuti, die Mitte der 1970er Jahre in die Schallplattenläden kamen. Bei dem Album Best Of arbeitete der Geiger mit dem Saxophonisten als kongenialem solistischen Partner und einer ständig wechselnden Rhythmusgruppe. Bei der gerade verklungenen Version von Remember, die im Mai 1974 entstand, wurden Joe and Sue von dem Bassisten Milt Hinton, dem Schlagzeuger Cliff Lehman und dem Pianisten Dick Hyman begleitet, der Joe Venutis Solo mit eleganten Linien untermalte und Sue Sims Solo mit komplexen Akkorden unterstützte. Wir bleiben bei Dick Hyman, der in der Tradition von Art Tatum stehende New Yorker Meisterpianist hat in der Jazzwelt immer wieder dadurch Zeichen gesetzt, dass er sich des Werkes einzelner Komponisten in umfangreichen Songbooks annahm. So hat Hyman Scott Joplin, Jelly Roll Morton, Fats Waller, James P. Johnson und Hubie Blake in Werkschaualben gewürdigt. In diese Reihe gehört auch die 1987 eingespielte Solo-Piano-Platte Face the Music, A Century of Irving Berlin. Sie enthält 14 der unvergleichlichen Melodien Berlins, darunter natürlich auch Remember.

Das war das Jazz-ABC mit Peter Michael Bitz. Markus Stockhausen hatte sich von dem Gebäude der Mechanischen Werkstatt in der Alten Schmelz St. Ingbert für eine ganz besondere Klanginstallation anregen lassen. Die Mechanische Werkstatt wurde 1904 erbaut und ist damit fast genauso alt wie der Jazz. Stockhausen hatte vor seinem Auftritt die Industriekathedrale besucht und Klänge, Melodien und Besetzung seines Ensembles sensibel auf den Raum abgestimmt. Das Konzert, das er hier im Rahmen des Internationalen Jazzfestivals St. Ingbert gab, war ein absolutes Unikat, eigens erdacht für diesen Raum und das Publikum des Abends. Hören Sie nun im Offbeat, dem Webchannel von SR2 Kulturradio, den Mitschnitt des Konzerts von Markus Stockhausen.